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1: Tiefsttemperaturen zwischen 12 und 8 Grad. Heute im Laufe des Tages eine Mischung aus Sonne und Wolken bis 24 Grad. Morgen wechselnd bewölkt, überwiegend trocken, frischer Westwind bis 25 Grad.

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1: Tiefsttemperaturen zwischen 12 und 8 Grad. Heute im Laufe des Tages eine Mischung aus Sonne und Wolken bis 24 Grad. Morgen wechselnd bewölkt, überwiegend trocken, frischer Westwind bis 25 Grad.
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1: Ich bin Hendrik Daum. Einen schönen guten Morgen. Der Vorstand von Volkswagen hat einem Bericht der Wirtschaftswoche zufolge bereits beschlossen, 4 VW-Werke zu schließen. Demzufolge soll die Produktion in Emden, Hannover, Zwickau und Neckarsulm zwischen 2031 und 2034 enden. In den vergangenen Tagen hatte es bei Volkswagen eine Reihe von Betriebsversammlungen gegeben. Hintergrund sind die Sparpläne des Unternehmens. Die Europäische Union hat der Bundesregierung mit Blick auf den Drohnenvorfall in Leipzig Unterstützung zugesichert. Die EU stehe angesichts des russischen Angriffs voll und ganz an der Seite Deutschlands. Das schrieb Kommissionspräsidentin von der Leyen. NATO-Generalsekretär Rutte betonte, das Bündnis werde seine Mitglieder gegen jegliche Bedrohung verteidigen. Unterdessen hat Russlands Präsident Putin auf die von Deutschland angekündigten Sanktionen reagiert. Sie seien ein so wörtlich schwerer Fehler und liefen eindeutig den Interessen des deutschen Volkes zuwider, so Putin. Schon wieder ist der Regierungsflieger kaputt. Bundesfinanzminister Klingbeil ist in South Carolina gestrandet. Damit verpasst der Minister heute die Kabinettssitzung, wo es um sein Steuergesetz geht. Die Maschine konnte wegen eines technischen Defekts nicht starten. Aktuell schaut man, ob der Flieger repariert werden kann oder Klingbeil mit einem anderen Flugzeug zurück nach Deutschland fliegen muss. Der Tourismus in Sachsen behauptet sich trotz schwieriger Rahmenbedingungen als bedeutende Wirtschaftskraft. Wie das aktuelle Sparkassen-Tourismusbarometer zeigt, bleibt die Branche stabil. Im vergangenen Jahr erwirtschaftete der Tourismus im Freistaat einen Umsatz von knapp 10 Milliarden Euro. Die Wertschöpfung liegt bei etwa 4,6 Milliarden Euro. Besonders erfreulich, die Nachfrage internationaler Gäste zieht an und die Übernachtungszahlen aus dem Ausland sind gestiegen. Fußballprofi Antonio Rüdiger spielt nicht mehr für Deutschland. Auf seinen Social-Media-Kanälen hat der 33-Jährige seinen Rücktritt aus der deutschen Nationalmannschaft erklärt. Moritz Einzel berichtet.
2: Es sei an der Zeit, den Weg für die junge Generation freizumachen, schrieb Rüdiger. Der Innenverteidiger in Diensten von Real Madrid bestritt 86 Länderspiele für Deutschland. Er nahm an 3 Welt- und 2 Europameisterschaften teil. 2017 war Rüdiger Teil des jungen deutschen Teams, das in Russland den Confederations Cup gewann.
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3: Heute im Laufe des Tages eine Mischung aus Sonne und Wolken bis 24 Grad. Morgen wechselnd bewölkt, überwiegend trocken, frischer Westwind bis 25 Grad.

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1: Mit Stella Störmer einen schönen guten Morgen. Der Vorstand von Volkswagen hat einem Bericht der Wirtschaftswoche zufolge bereits beschlossen, 4 VW-Werke zu schließen. Demzufolge soll die Produktion in Emden, Hannover, Neckarsulm und Zwickau zwischen 2031 und 2034 enden. Der Tourismus in Sachsen behauptet sich trotz schwieriger Rahmenbedingungen als bedeutender Wirtschaftsfaktor. Dafür sprechen ein Umsatz von knapp 10 Milliarden Euro und steigenden Gästezahlen aus dem Ausland. Die Polizei sucht Zeugen zu einem illegalen Autorennen auf der A72. Am Sonntagnachmittag soll mindestens ein BMW mit polnischem Kennzeichen im Bereich zwischen den Parkplätzen Waldkirchen und am Neukirchener Wald zu schnell unterwegs gewesen sein und falsch überholt haben. Nach 8-jähriger Planungs- und Bauzeit ist im Zoo Leipzig die neue Wasserwelt Feuerland eröffnet worden. Dort können Besucher unter anderem von einem langen Tunnel aus Pinguine und Robben beobachten. Bei den US Open haben die beiden deutschen Tennisprofis Eva Lüss und Jan-Lennard Struff die zweite Runde erreicht. Struff setzte sich glatt in 3 Sätzen gegen Camillo Ugo Carabelli aus Argentinien durch. Die Hamburgerin Lüss besiegte zuvor die Tschechin Gabriela Knutsson in 2 Sätzen.
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2: Heute im Laufe des Tages eine Mischung aus Sonne und Wolken bis 24 Grad. Morgen wechselnd bewölkt, überwiegend trocken, frischer Westwind bis 25 Grad.
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0: Danny King, Stand By Me, 5.38 Uhr haben wir's.
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0: Ja, und was ist los an diesem frühen Mittwochmorgen? Schon so viele wichtige Verkehrsmeldungen. Fangen wir an auf der A4 Görlitz Richtung Dresden. Da ragt in der Baustelle zwischen Salzenforst und Burkau ein Verkehrsschild in die rechte Spur hinein. Dann ist die Abfahrt Pulsnitz gesperrt wegen eines Schwertransports. Weiter geht's auf der A14 Leipzig Richtung Dresden. Hier Unfall und Sperrung. Zwischen Rastplatz Hansens, Holz und Nossen Nord staut sich ab Döbeln Ost. Auf der A38 Leipzig Richtung Halle liegen Gegenstände zwischen Bad Lauchstädt und Dreieckhalle Süd auf der mittleren Spur. Und in Chemnitz voll gesperrt die Paul-Jeckel-Straße. Allen unterwegs eine gute Fahrt. 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
1: Mit Stella Störmer einen schönen guten Morgen. Die Bundesregierung bringt heute ein Gesetz auf den Weg, das vor allem ganz kleinen Kindern zugutekommen soll. Im Kern geht es um verpflichtende Sprachtests für alle Vierjährigen und um eine gezielte Förderung in den Kitas. Uli Reitinger berichtet.
2: Das Gesetz soll den Kleinkindern den Übergang zur Grundschule erleichtern. Experten sagen, im Moment schleppen die Kinder und Jugendlichen Bildungsdefizite oft durch ihre gesamte Bildungslaufbahn. Das soll sich mit dem neuen Gesetz ändern. Mit den verpflichtenden, bundesweit einheitlichen Sprachtests, auch für Kinder, die nicht in die Kita gehen, sollen Probleme früh erkannt und direkt mit individuell passenden Hilfen entgegengewirkt werden.
1: Nach einem unkontrollierten Hackerangriff durch eines seiner KI-Systeme hat das US-Unternehmen OpenAI eine neue, stärker abgesicherte ChatGPT-Version angekündigt. Das Modell mit dem Namen Astra sei darauf trainiert, schädliche Anfragen im Bereich Cybersicherheit zuverlässiger zurückzuweisen und Sicherheitsbeschränkungen einzuhalten. Der Tourismus in Sachsen behauptet sich trotz schwieriger Rahmenbedingungen als bedeutende Wirtschaftskraft. Wie das aktuelle Sparkassen-Tourismusbarometer zeigt, bleibt die Branche stabil. Im vergangenen Jahr erwirtschaftete der Tourismus im Freistaat einen Umsatz von knapp 10 Milliarden Euro. Die Wertschöpfung liegt bei etwa 4,6 Milliarden Euro. Besonders erfreulich, die Nachfrage internationaler Gäste zieht an. Die Übernachtungszahlen aus dem Ausland sind gestiegen. Die Polizei sucht Zeugen zu einem illegalen Autorennen auf der A72. Am Sonntagnachmittag soll mindestens ein BMW mit polnischem Kennzeichen im Bereich zwischen den Parkplätzen Waldkirchen und am Neukirchener Wald zu schnell unterwegs gewesen sein und falsch überholt haben. Die Polizei hat 3 verdächtige Fahrzeuge kontrolliert und die Personalien der polnischen Fahrer festgestellt. Die Männer sind 25, 27 und 29 Jahre alt. Zeugen, denen die Fahrzeuge am Sonntag gegen 16.45 Uhr aufgefallen sind, sollen sich bei der Chemnitzer Verkehrspolizei melden. Die Greifenstein-Festspiele sind mit einem Besucherrekord zu Ende gegangen. Fast 43.300 Zuschauer konnten in den letzten Wochen auf der Naturbühne begrüßt werden. Das sind so viele wie noch nie, seit die Erzgebirgische Theater und Orchester das Areal bespielen. Auch das Erzgebirgische Jedermann vor der St. Annenkirche war zu jeder Vorstellung ausverkauft.
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3: Guten Morgen. Ja, heute vereinzelt Frühnebel, sonst zunächst sonnig, später dann mehr Wolken. Es bleibt aber höchstwahrscheinlich trocken, 18 bis 23 Grad, aktuell zwischen 11 und 15 Grad. Morgen ähnlich, erst sonnig, dann wolkiger bis 24 Grad. Freitag und Samstag geht's unbeständig weiter, aber Temperaturen steigen an.
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3: Guten Morgen auf die Straßen. A4 Görlitz Richtung Dresden. Die Abfahrt Pulsnitz ist gesperrt wegen eines Schwertransports. A14 Leipzig Richtung Dresden. Sperrung nach Unfall. Zwischen Rastplatz Hansensholz und Nossen Nord staut sich ab Döbeln Ost. Und geblitzt wird in Oelsnitz im Vogtland Plauensche Straße. Gute Fahrt.
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3: 3 Minuten nach 6. Guten Mittwochmorgen, heute der 2. September. Und wir starten rein in die Stunde.

Da sind ABBA auf Antenne Sachsen und vor genau 5 Jahren, am 2. September 21, ja, da kam das ABBA-Comeback aus dem Nichts. Da kündigten sie fast 40 Jahre nach der Trennung ein neues Album an. Ja, und 45 Jahre ist es her, da stand auf Platz 1 eine Nummer, die in Wirklichkeit noch viel älter ist, aus dem Jahr 74. Das ist Jackie DeShannon, hat Better Day with Eyes geschrieben und gesungen, war aber damals kein großer Erfolg. Der kam dann erst hier in der Version von Kim Carnes 1981. Mega Nummer 1, dafür gab es auch einen Grammy und es gab Rosen. Die schickte die Hollywood-Schauspielerin Bette Davis, die den Song auch richtig klasse fand und sich sehr geehrt fühlte. Tolle Geschichte. 6:15 Uhr haben wir's.

Wolle Petri um 6.21 Uhr. Guten Morgen, so wertvoll wie eine Tasse Kaffee, oder? Hier ist Antenne Sachsen. Ja, und um diese Zeit Sonnenaufgang in Meißen. Ja, das dauert jetzt immer ein bisschen länger, ne? Bis es hell ist. Heute teils sonnig, teils wolkig, vor allem dann später wolkiger bei 18 bis 23.

0: Ein, zwei Tipp, wir tanzen in diesem Mittwoch Antenne Sachsen. Eine Minute vor 6:30 und gleich weiter mit der Münchner Freiheit und Sam Cooke Wonderful World.
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8: Mit Stella Stürmer einen schönen guten Morgen. Die Bundesregierung macht Russland für den versuchten Anschlag auf den Flughafen Leipzig-Halle Anfang August verantwortlich. Dafür gäbe es eine klare Beweiskette, sagte Bundesinnenminister Dobrindt. Nach dem Anschlag auf das Umspannwerk Breilag nahe dem Kohlekraftwerk Jänschwalde wird in alle Richtungen ermittelt. Die Polizei schließt sowohl Täter aus dem linksextremistischen Milieu als auch eine, so wörtlich, mögliche Einflussnahme fremder Mächte nicht aus. Sächsische Betriebsräte haben bei einem Treffen mit Arbeitsministerin Bärbel Baas vor einem drohenden Niedergang der heimischen Industrie gewarnt. Sie forderten wirksamere Maßnahmen zum Schutz vor unfairem Handel und eine aktivere Industriepolitik. Von Dresden mit dem Schaufelraddampfer bis nach Hamburg. Dieses Abenteuer will die Weiße Flotte nächstes Jahr wieder in Angriff nehmen. Die exklusive Reise ist für Mitte April geplant und kann ab sofort gebucht werden. Die Bundeswehr setzt ihre Pläne zur Aufrüstung offenbar konsequent um. Im Nordatlantik hat die Marine jetzt einen bislang geheim gehaltenen Test des israelischen Raketensystems LORA erfolgreich abgeschlossen.
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0: Guten Morgen. Ja, heute vereinzelt Frühnebel, sonst zunächst sonnig, später dann mehr Wolken. Es bleibt aber höchstwahrscheinlich trocken, 18 bis 23 Grad, aktuell zwischen 11 und 15 Grad. Morgen ähnlich, erst sonnig, dann wolkiger bis 24 Grad. Freitag und Samstag geht's unbeständig weiter, aber Temperaturen steigen an.
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0: A4 Richtung Chemnitz, die Abfahrt Limbach ist gesperrt und die Umleitung erfolgt über die U99 ab dem Kreuz Chemnitz. Da Bogen fahren Richtung A72 Leipzig und dann geht's wieder rauf. Dann haben wir noch die A4 Görlitz Richtung Dresden, Abfahrt Pulsnitz gesperrt wegen eines Schwertransports. Die A14 Leipzig Richtung Dresden ist nicht mehr gesperrt, linke Spur wieder frei zwischen Dübel Nord und Nossen Nord, allerdings eine Dreiviertelstunde Wartezeit. Und A17 Prag Richtung Dresden, Abfahrt Heidenau gesperrt wegen einer Baustelle. Blitzer in Chemnitz, Chopauer Straße und in Oelsnitz im Vogtland, Blaunsche Straße. Gute Fahrt.
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0: Madonna, La Isla Bonita. So wird die kanarische Insel La Palma bezeichnet als La Isla Bonita, auf der ich dieses Jahr war und sehr empfehlen kann auch. 6.43 Uhr haben wir uns hier, ist Antenne Sachsen. Guten Morgen Sachsen mit Marc Matthew.
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0: Ja, mitmachen geht auf antennesachsen.de. Da kommen ja noch so einige Stars dieses Jahr zu uns. Am Telefon habe ich die Daniela aus Leipzig. Hallo.
2: Hallo.
0: Daniela, du hattest dich angemeldet. Und zwar geht es um Konzertkarten für die Show Mike Oldfield's Tabula Bells.
2: Ja, das stimmt.
0: Das stimmt. Soll ich dir was sagen?
2: Sag mal.
0: Wir schreiben dich auf die Gästeliste.
2: Das ist richtig cool. Das finde ich cool.
0: Nächste Woche Freitag, ja?
2: Ja.
0: In Leipzig, im Haus Auensee.
2: Wunderbar.
0: Wer kommt mit?
2: Wahrscheinlich eine Freundin.
0: Ja, dann macht euch einen tollen Mädelsabend, ne?
2: Das machen wir. Dankeschön.
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Das Original von Take Me Home Country Roads hier auf John Denver, Antenne Sachsen in 7:09. Guten Morgen, fein, dass Sie mit uns in diesen Mittwoch starten, der ein bisschen wechselhaft ist. Zunächst noch meist sonnig, am Nachmittag dann ja Wolken bei 18 bis 22 Grad. Bleibt

0: Ja, was für eine ergreifende Geschichte, oder? Wenn man mal genau auf den Text achtet. Juliane Werding und das Würfelspiel. 7:02, gleich nach den Antenne Sachsen Nachrichten geht's weiter. Unter anderem mit Roland Kaiser und Malte Kelly im Duett. Warum hast du nicht Nein gesagt?
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7: Mit Stella Störmer einen schönen guten Morgen. Russlands Präsident Putin hat die Strafmaßnahmen gegen sein Land nach dem Vorfall mit einer Sprengstoffdrohne am Flughafen Leipzig-Halle als schweren Fehler bezeichnet. Unterdessen will Außenminister Wadefuhl heute in Irland seine EU-Kollegen über die bisherigen Erkenntnisse informieren. Thomas Thonfeld berichtet.
8: Die Beweise sind eindeutig, so sieht das auch NATO-Generalsekretär Rütte. Er will heute mit EU-Kommissionspräsidentin von der Leyen über das Thema reden. Auch der NATO-Rat in Brüssel wird sich damit befassen. Die Bundesregierung will als Reaktion auf den versuchten Sprengstoffanschlag unter anderem das russische Konsulat in Bonn schließen, außerdem russische Diplomaten ausweisen.
7: Das VW-Werk in Zwickau soll 2031 geschlossen werden. Das berichtet die Wirtschaftswoche unter Berufung auf ein internes Konzeptpapier des Vorstands. Gleiches gelte für den Standort in Emden. Ein Jahr später soll die Produktion in Hannover enden, 2034 dann in Neckarsulm. Die bestehenden Geschäftsmodelle und Strukturen reichten nicht mehr aus, um die Wettbewerbsfähigkeit und Profitabilität des Volkswagen-Konzerns langfristig sicherzustellen. Das zitiert das Magazin aus dem Dokument. VW wollte sich auf eine Anfrage der Nachrichtenagentur AFP nicht dazu äußern. Nach dem Anschlag auf das Umspannwerk Preilack nahe dem Kohlekraftwerk Jentschwalde wird in alle Richtungen ermittelt. Die Polizei schließt sowohl Täter aus dem linksextremistischen Milieu als auch eine, so wörtlich, mögliche Einflussnahme fremder Mächte nicht aus. Die Verursacher wollten einen Kurzschluss herbeiführen. Die Ermittler sprechen von einem Sabotageakt. Knut Michael Kuhnot mit den Einzelheiten.
9: Brandenburgs Innenminister Jan Redmann sagte, die Täter hätten mehrere selbstgebaute Raketen abgefeuert. Netzbetreiber 50 Hertz sprach von handelsüblichen Silvesterraketen ähnelnden Flugkörpern. In zwei Fällen konnten die Täter leitfähiges Material in die Höchstspannungsleitung einbringen. Ein Feuerball war zu sehen, zwei Leitungen wurden beschädigt. Ein Kraftwerksblock schaltete sich daraufhin automatisch ab. Er sollte am Abend wieder ans Netz genommen werden.
7: Von Dresden mit dem Schaufelraddampfer bis nach Hamburg. Dieses Abenteuer will die Weiße Flotte nächstes Jahr wieder in Angriff nehmen. Die exklusive Reise ist für Mitte April geplant und kann ab sofort gebucht werden. Übernachtet wird allerdings nicht an Bord, sondern in Hotels entlang der Strecke.
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0: Guten Morgen. Ja, heute vereinzelt Frühnebel, sonst zunächst sonnig, später dann mehr Wolken. Es bleibt aber höchstwahrscheinlich trocken, 18 bis 23 Grad, aktuell zwischen 11 und 15 Grad. Morgen ähnlich, erst sonnig, dann wolkiger bis 24 Grad. Freitag und Samstag geht's unbeständig weiter, aber Temperaturen steigen an.
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0: A4 Richtung Chemnitz. Die Abfahrt Limbach ist gesperrt. Die Umleitung erfolgt über die U99 ab dem Kreuz Chemnitz. Viertelstunde dauert es länger auf der 14 Leipzig Richtung Dresden. Zwischen Döbel Nord und in Nossen Nord haben wir noch stockenden Verkehr. A38 Richtung Dresden. Kurz nach der Abfahrt Leipzig Südwest ein liegen gebliebenes Auto. Und A17 Prag Richtung Dresden. Abfahrt Heidenau ist gesperrt wegen einer Baustelle. Geblitzt wird in Dresden, Fanny-Lewald-Straße beidseitig, in Markleberg, Coburger Straße auch beidseitig und in Meinersdorf Richtung Jahnsdorf kurz vor dem Ortsausgang. Gute Fahrt.
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0: Um 7:03, heute Mittwoch, der 2. September. Und gleich kommen zwei, die machen Laune. Roland Kaiser und Malte Kelly nach

Antenne Sachsen um 7.15 Uhr. Guten Morgen. Vor 25 Jahren genau wurde Michael Schumacher alleiniger Rekordhalter. Ja, er gewann den großen Preis von Belgien in Spa, war sein 52. Formel 1-Sieg und damit überholte er Alain Prost und war fortan alleiniger Rekordsieger der Formel 1. Besonders passend, Schumacher war 10 Jahre zuvor ebenfalls in Spa zu seinem ersten Formel 1-Rennen gestartet. Und 52 Jahre ist es genau her, da stand hier George McRae auf Platz 1 mit Rock Your Baby und hielt sich in den bundesdeutschen Singlecharts 10 Wochen an der Spitze.

hier auf Antenne Sachsen, Ricky E. Poveri um 8:09. Guten Mittwochmorgen. Ja, heute ist es zunächst noch schön sonnig, am Nachmittag dann mehr Wolken bei Temperaturen. So um die 22, 23 Grad in der Spitze bleibt es überwiegend trocken.

0: Das Duett Susi Quattro und Chris Norman Stumplin in hier auf Antenne Sachsen. Eine Minute vor halb acht. Guten Morgen. Gleich geht's weiter unter anderem mit dem Geburtstagskind von gestern. Barry Gibb ist ja rund 80 geworden. Das spielen wir von den Bee Gees. How deep is your love?
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7: Mit Stella Stürmer einen schönen guten Morgen. Die Pläne zum Bau einer Waffenfabrik in Leipzig haben unterschiedliche politische Reaktionen ausgelöst. Während AfD und Linke das Projekt ablehnen, betont die Leipziger SPD die Notwendigkeit, auf die aktuelle Bedrohungslage durch Russland zu reagieren. Chemnitz wirbt ab heute in Taiwan um neue Wirtschaftskontakte. Experten der Stadt präsentieren sich dort auf der internationalen Fachmesse für Mikroelektronik Semicon. Die insolvente Mauritius-Brauerei steht vor dem Verkauf. Die Gläubigerversammlung hat gestern den Weg für eine Übernahme geebnet. Ein Investor soll die Brauerei für mindestens 3 Millionen Euro erwerben. Bundesfinanzminister Klingbeil ist in South Carolina gestrandet. Der Regierungsflieger hat einen technischen Defekt und kann nicht weiterfliegen. Damit verpasst der Minister heute die Kabinettssitzung, wo es um sein Steuergesetz geht. Im DFB-Pokal hat sich Dortmund gestern gegen den HEBC Hamburg mit 5:0 durchgesetzt. Am Abend ist Titelverteidiger Bayern gegen den Zweitligist Osnabrück dran.
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0: Guten Morgen. Ja, heute vereinzelt Frühnebel, sonst zunächst sonnig, später dann mehr Wolken. Es bleibt aber höchstwahrscheinlich trocken, 18 bis 23 Grad, aktuell zwischen 11 und 15 Grad. Morgen ähnlich, erst sonnig, dann wolkiger bis 24 Grad. Freitag und Samstag geht's unbeständig weiter, aber Temperaturen steigen an.
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0: A4 Richtung Chemnitz. Die Abfahrt Limbach ist gesperrt. Die Umleitung erfolgt über die U99 ab dem Kreuz Chemnitz. A38 Richtung Dresden. Kurz nach der Abfahrt Leipzig Südwest ein liegen gebliebenes Auto. Und ein Pannenfahrzeug auf der A72 Richtung Leipzig, kurz vor Borna Nord, kurz hinterm Ende der Baustelle. Geblitzt wird in Dresden, Fanny-Lewald-Straße beidseitig, in Markneberg, Coburger Straße auch beidseitig und in Meinersdorf Richtung Jahnsdorf, kurz vor dem Ortsausgang. Gute Fahrt!
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0: 7.44 Uhr, hier ist Antenne Sachsen. Guten Morgen Sachsen mit Smart Matthew. Und es ist vollbracht. Der Zoo Leipzig hat einen neuen Themenbereich. Stella Stürmer war bei der Eröffnung gestern dabei.
1: Vor Ihnen steht ein überglücklicher Mensch.
2: Ja, das waren die Worte von Zoodirektor Professor Jörg Junhold, denn es ist vollbracht. Die neue Themenwelt Feuerland im Zoo Leipzig ist eröffnet. Die Besucher strömen hinein und die Kinnlade ist wirklich unten, egal ob klein oder groß. Hineingegangen wird man begrüßt von einem riesigen Skelett und dann geht's auch schon direkt in den Tunnel. Und der Tunnel ist nicht so ein klassischer Tunnel, der dunkel ist. Nee. Man ist nämlich unter Wasser und sieht wirklich die Pinguine und Robben direkt an einem vorbeischwimmen. Dirk Eisold ist unter anderem für die Event im Zoo Leipzig verantwortlich. Und ich sehe, Dirk, du strahlst von einer Wange zur anderen.
3: Ja, jetzt bin ich erleichtert, weil wir haben jetzt die feierliche Eröffnung zu unserer neuen Themenwelt Feuerland hinter uns gebracht. Und das war grandios. Wir hatten eine Überraschungsband, die nannte sich Keimzeit. Und das passte ja mit dem einen Song, klingt lang, wo es nach Feuerland geht. Und das war perfekt alles.
2: Das ist ein bisschen widersprüchig. Wasserwelt, Feuerland.
3: Wir machen 2/3 ist wirklich eine Wasserwelt, weil wir haben hier eine Pinguingruppe mit über 50 Pinguinen, Humboldt-Pinguine, und wir haben eine große Seelöwengruppe, die man hier bewundern kann. Und die Hauptattraktion oder das zentrale Element ist ein über 100 Meter langer Unterwassertunnel, wo man wirklich bis zu 360 Grad die Tiere erleben kann.
0: Na dann auf nach Feuerland. Stella Stürmer für uns im Zoo Leipzig und wir sind Keimzeit auf Antenne Sachsen.

0: Andreas Martin, Amore Mio, so klingt Antenne Sachsen, 70er, 80er und die schönsten Schlager. Und gleich geht's weiter mit Hoffmann und Hoffmann, alles was ich brauche, bist du. Eine Minute vor 8, guten Morgen.
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7: Mit Stella Stürmer einen schönen guten Morgen. Bundesaußenminister Wadephul hat die deutschen Sanktionen gegen Russland als angemessene und notwendige Reaktion bezeichnet. Hintergrund ist der versuchte Drohnenanschlag am Flughafen Leipzig-Halle. Wadephul im ZDF.
8: Wir haben nicht überschnell gehandelt, sondern ganz sorgfältig alles analysiert. Wir sind ja auch nicht allein. Wir haben Dienste, wir haben Erkenntnisse, man sieht Parallelen, man sieht Verhaltensmuster, man sieht Werkstoffe, die es anderswo schon gegeben hat. Also wir trauen uns dieses Urteil zu, sonst hätten wir es nicht gefällt.
7: Russlands Präsident Putin bezeichnete die Sanktionen als schweren Fehler. Auch nach der Störung an einem Umspannwerk in Bergheim bei Köln geht die Polizei von einer vorsätzlichen Straftat aus, nicht von einem technischen Defekt. Gestern Abend war es durch einen Kurzschluss zu Leitungsausfällen gekommen. Die allgemeine Stromversorgung war nicht betroffen. Ursache und Hintergründe sind noch unklar. Zuvor hatten Unbekannnte nahe einem Kraftwerk in der brandenburgischen Lausitz versucht, Kurzschlüsse auszulösen. Chemnitz wirbt ab heute in Taiwan um neue Wirtschaftskontakte. Experten der Stadt präsentieren sich dort auf der internationalen Fachmesse für Mikroelektronik Semicon. Die Schau ist mit rund 100.000 Besuchern eine der größten ihrer Art in Asien. Chemnitz bietet der Mikroelektronik eine leistungsfähige Forschung, starke Industriepartner und qualifizierte Fachkräfte sowie Flächen für Investitionen, heißt es zur Begründung. Taiwan zählt zu den weltweit führenden Standorten der Halbleiter- und Elektroindustrie.
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0: Guten Morgen. Ja, heute teils schön sonnig, teils auch wolkiger, teils auch mal dichtere Wolken. Aber es bleibt höchstwahrscheinlich trocken bei 18 bis 23 Grad. Morgen der Donnerstag ähnlich. Erstmal sonnig, dann wolkiger bis 24 Grad. Am Freitag und Samstag, da geht's unbeständig weiter. Kann man zwischendurch regnen, aber es wird wärmer bis zu 28 Grad.
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0: A4 Richtung Chemnitz. Die Abfahrt Limbach ist gesperrt. Die Umleitung erfolgt über die U99 ab dem Kreuz Chemnitz. A38 Richtung Dresden. Kurz nach der Abfahrt Leipzig Südwest ein liegen gebliebenes Auto. Und ein Pannenfahrzeug auf der A72 Richtung Leipzig, kurz vor Borna Nord, kurz hinterm Ende der Baustelle. Und es wird fleißig geblitzt. B98 Ortsausgang Ringenhain Richtung Neukirch, B156 Richtung Bautzen, Ortsausgang Zillichau. Dann im Markleberg, Coburger Straße beidseitig, Meinersdorf Richtung Jahnsdorf, kurz vor dem Ortsausgang. Und in Dresden auf der Fanny-Lewald-Straße in beide Richtungen. Gute Fahrt!
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0: 8:04. Fein, dass Sie mit uns in diesem Mittwoch starten. 2. September. Jetzt Hoffmann und Hoffmann, einer der schönsten Schlager. Alles, was ich brauche, bist du.

Chris Andrews, Pretty Belinda um 8.14 Uhr. Guten Morgen, Antenne Sachsen hier. Heute wird Runde 60 die mexikanische Schauspielerin Selma Hayek. Zu ihren bekanntesten Filmen gehören Frida, Desperado und Wild Wild West. Und eine der erfolgreichsten Musikproduzenten des Landes, wie heute 86 geworden, Horst Nussbaum, besser bekannt als Jack White. Von ihm stammt zum Beispiel hier When the Rain Begins to Fall.

Kerstinorte auf Antenne Sachsen um 9:09. Guten Morgen. Heute haben wir es mal sonnig, mal wolkig, meist trocken, bis zu 23 Grad. Hier sind die Carpenters.

0: Ja, ich freue mich, dass wir mit uns in diesen Mittwoch starten. Antenne Sachsen um 9:01. Gleich geht's weiter mit Roger Whittaker und Hermanns No Milk Today. Da bleibt der Kaffee halt mal schwarz.
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4: Mit Stella Stürmer einen schönen guten Morgen. Das VW-Werk in Zwickau soll 2031 geschlossen werden. Das berichtet die Wirtschaftswoche unter Berufung auf ein internes Konzeptpapier des Vorstands. Auch das Produktionsende für Emden, Hannover und Neckarsulm stehe fest. Der Tourismus in Sachsen behauptet sich trotz schwieriger Rahmenbedingungen als bedeutender Wirtschaftsfaktor. Dafür sprechen ein Umsatz von knapp 10 Milliarden Euro und steigenden Gästezahlen aus dem Ausland. Die Polizei sucht Zeugen zu einem illegalen Autorennen auf der A72. Am Sonntagnachmittag soll mindestens ein BMW mit polnischem Kennzeichen im Bereich zwischen den Parkplätzen Waldkirchen und am Neukirchener Wald zu schnell unterwegs gewesen sein und falsch überholt haben. Es war ein hartes Stück Arbeit für Tennisstar Alexander Zverev bei den US Open. Der an die Nummer 1 gesetzte French Open Gewinner musste in seinem Erstrundenspiel gegen den Italiener Lorenzo Sonego über 5 Sätze gehen. Die Spielzeit fast 5 Stunden.
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5: Guten Morgen. Ja, heute teils schon sonnig, teils auch wolkiger, teils auch mal dichtere Wolken, aber es bleibt höchstwahrscheinlich trocken bei 18 bis 23 Grad. Morgen der Donnerstag ähnlich, erstmal sonnig, dann wolkiger bis 24 Grad. Am Freitag und Samstag, da geht's unbeständig weiter, kann man zwischendurch regnen, aber es wird wärmer bis zu 28 Grad.
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5: Wir haben eine Vollsperrung. A9 Leipzig Richtung Berlin zwischen Halle und Bitterfeld-Wolfen. Das Ganze nach einem Unfall. Und dann dauert es 20 Minuten länger auf der A38 Leipzig Richtung Halle zwischen Übergang Landesgrenze und Lützen. Geblitzt wird in Dresden auf der Dürerstraße Richtung Albertbrücke. In Plauen Martin-Luther-Straße Ecke Max-Planck-Straße stadteinwärts. Und auf der B98 Ortsausgang Ringenhain Richtung Neukirch.
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0: Um 8:43 Uhr zwei wichtige Meldungen vom Antenne Sachsen Verkehrsdienst. Einmal Fahrzeugteile A4 Richtung Erfurt zwischen Ronneburg und Gera Leubnitz und Liegenbleiber A38 Halle Richtung Leipzig zwischen Leipzig Süd und Leipzig Südost ist die rechte Spur gesperrt.
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0: So, jetzt versuche ich mal den Jan aus Niederwiesa zu erreichen. Ich hoffe, er ist wach. Ja, guten Morgen, hier ist Antenne Sachsen, Mark Matthew.
2: Hallo Antenne Sachsen.
0: Hallo Jan, ich habe was für dich.
2: Das ist ja ein schöner Tag.
0: Ja. Für mich. Tickets für Silly, nächste Woche Samstag in Leipzig auf der Parkbühne.
2: Das ist ja Wahnsinn, dann wünsche ich mir nur noch schönes Wetter, wenn es
0: ja,
2: so fein ist.
0: Das wird's bestimmt, wir drücken okay. Die Daumen. Ja.
2: Perfekt.
0: Bist du heute auch gut in den Tag gestartet?
2: Na, ab jetzt geht's richtig los dann also.
0: Ah, okay.
2: Jetzt hab so gerade überlegt, mache ich was, fange ich an? Und jetzt habe ich gedacht, ja jetzt, nach dem Anruf geht's los.
0: Mit was geht's aber dann so los? Was arbeitest du denn?
2: Wir sind in der Versicherung.
0: Ah, okay. Und da hört ihr hoffentlich Antenne Sachsen.
2: Da hören wir natürlich Antenne Sachsen.
0: Dann liebe Grüße an alle Kolleginnen und Kollegen.
2: Das mache ich. Sag auch schöne Grüße an alle, die hören, möchte ich gerne sagen. Und die jetzt genauso einen guten Start haben, wie wir alle jetzt.
0: Na klar. Und wer auch gewinnen möchte, macht es wieder Jan. Einfach anmelden auf antennesachsen.de.
2: Dann vielen Dank.
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alle großen Hits von ABBA auf Antenne Sachsen. Take a Chance on Me. Ja, genau 5 Jahre ist es her. Am 2. September 2021. Da haben ABBA ganz überraschend ein neues Album angekündigt. Das Wetter heute wechselhaft. Mal schöne Sonne, mal wolkiger, teils dichtere Wolken bis zu 23 Grad. Meist trocken. Gleich geht's nach Ibiza mit Ibo, nach Richard Marx. Hier ist Angelia auf Antenne Sachsen um 8 vor 9. Guten Morgen.

0: Eine Minute vor neun. Guten Morgen, Antenne Sachsen hier. Und gleich nach den Nachrichten. Rock mal mit Kiss. I was made for loving you.
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3: Mit Stella Stürmer. Am Augsburger Hauptbahnhof hat es eine Explosion gegeben. Die Polizei ist vor Ort. Laut Bild explodierte eine Handgranate vor einem türkischen Juwelier. Zwei Menschen wurden dabei leicht verletzt. Sprengstoffexperten des LKA sind ebenfalls vor Ort. Dem Bericht nach prüft die Polizei einen Zusammenhang mit dem organisierten Verbrechen. Der Hauptbahnhof sei offenbar nicht das Ziel gewesen. Das Bahnhofsgebäude ist gesperrt, der Bahnverkehr beeinträchtigt, ebenso der öffentliche Nahverkehr. Die Bundesregierung will heute die Reform der Einkommenssteuer auf den Weg bringen. Die Reform soll besonders Familien mit Kindern und Steuerpflichtige mit niedrigen und mittleren Einkommen entlasten. Uli Reitinger berichtet.
4: Kern der Reform, ein höherer Grundfreibetrag, ab dem überhaupt erst Einkommenssteuer gezahlt werden muss, ein später greifender Spitzensteuersatz und die Erhöhung des Kindergelds bis 2028. Wie wird das Ganze bezahlt? Die Reichensteuer soll etwas früher greifen und es wird eine zweite Stufe, die sogenannte Superreichensteuer, eingeführt.
3: Das VW-Werk in Mosel soll 2031 geschlossen werden. Das berichtet die Wirtschaftswoche unter Berufung auf ein internes Konzeptpapier des Vorstands.
5: Gleiches gelte für den Standort im ostfriesischen Emden. Ein Jahr später soll die Produktion in Hannover auslaufen, 2034 in Neckarsulm. Die bestehenden Geschäftsmodelle und Strukturen reichten nicht mehr aus, um die Wettbewerbsfähigkeit und die Profitabilität des Volkswagen-Konzerns langfristig sicherzustellen, zitiert das Magazin aus dem Dokument. VW wollte sich auf eine Anfrage der Nachrichtenagentur AFP nicht dazu äußern. Anke Wolf, Nachrichtenredaktion.
3: Die Greifenstein-Festspiele sind mit einem Besucherrekord zu Ende gegangen. Fast 43.300 Zuschauer konnten in den letzten Wochen auf der Naturbühne begrüßt werden. So viele wie noch nie, seit die Erzgebirgische Theater und Orchester das Areal bespielen. Auch der Erzgebirgische Jedermann vor der St. Annenkirche war zu jeder Ausstellung ausverkauft.
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6: Guten Morgen. Ja, heute teils schon sonnig, teils auch wolkiger, teils auch mal dichtere Wolken, aber es bleibt höchstwahrscheinlich trocken bei 18 bis 23 Grad. Morgen, der Donnerstag, ähnlich. Erstmal sonnig, dann wolkiger bis 24 Grad. Am Freitag und Samstag, da geht's unbeständig weiter, kann mal zwischendurch regnen, aber es wird wärmer bis zu 28 Grad.
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6: Vorsicht, Fahrzeugteile A4 Chemnitz Richtung Erfurt zwischen Ronneburg und Gera-Leumnitz. Vollgesperrt nach Unfall die A9 Leipzig Richtung Berlin zwischen Halle und Bitterfeld-Wolfen. A38 Halle Richtung Leipzig, Liegenpleiber zwischen Leipzig Süd und Leipzig Südost ist die rechte Spur gesperrt. Und geblitzt wird in Meißen auf der Dresdner Straße stadtauswärts, in Marienberg Ortsausgang Richtung Wolfsberg und in Leipzig Permoser Straße stadteinwärts. Gute Fahrt!
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6: Ja, willkommen an diesem Mittwoch, 2. September. Wir spielen für Sie 70er, 80er und die schönsten Schlager. Roland Kaiser, Fancy und jetzt die Rockgruppe.

der 70er von den Cats. One Way Wind hier auf Antenne Sachsen um 9.19 Uhr. Guten Morgen. Ja, heute hat auch Nordrhein-Westfalen wieder Schule. Nur noch Sommerferien jetzt in Bayern und in Baden-Württemberg. Und wir freuen uns auf die Herbstferien dann, ne? Am 10. Oktober. Vor 86 Jahren wurde Jack White geboren, einer der erfolgreichsten Musikproduzenten des Landes, leider nicht mal unter uns. Und von ihm stammt auch Looking for Freedom. Viel Spaß mit David Hasselhoff. One morning.

0: gefällt, empfehlen Sie uns gerne weiter. Gleich geht's hier bei uns weiter mit Matthias Reim.
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4: Mit Stella Stürmer einen schönen guten Morgen. Das VW-Werk in Zwickau soll 2031 geschlossen werden. Das berichtet die Wirtschaftswoche unter Berufung auf ein internes Konzeptpapier des Vorstands. Auch das Produktionsende für Emden, Hannover und Neckarsulm stehe fest. Der Tourismus in Sachsen behauptet sich trotz schwieriger Rahmenbedingungen als bedeutender Wirtschaftsfaktor. Dafür sprechen ein Umsatz von knapp 10 Milliarden Euro und steigenden Gästezahlen aus dem Ausland. Die Polizei sucht Zeugen zu einem illegalen Autorennen auf der A72. Am Sonntagnachmittag soll mindestens ein BMW mit polnischem Kennzeichen im Bereich zwischen den Parkplätzen Waldkirchen und am Neukirchener Wald zu schnell unterwegs gewesen sein und falsch überholt haben. Es war ein hartes Stück Arbeit für Tennisstar Alexander Zverev bei den US Open. Der an die Nummer 1 gesetzte French Open Gewinner musste in seinem Erstrundenspiel gegen den Italiener Lorenzo Sonego über 5 Sätze gehen. Die Spielzeit fast 5 Stunden.
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5: Guten Morgen. Ja, heute teils schon sonnig, teils auch wolkiger, teils auch mal dichtere Wolken, aber es bleibt höchstwahrscheinlich trocken bei 18 bis 23 Grad. Morgen der Donnerstag ähnlich, erstmal sonnig, dann wolkiger bis 24 Grad. Am Freitag und Samstag, da geht's unbeständig weiter, kann man zwischendurch regnen, aber es wird wärmer bis zu 28 Grad.
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5: Vollgesperrt nach Unfall die A9 Leipzig Richtung Berlin zwischen Halle und Bitterfeld-Wolfen. Und geblitzt wird in Meißen auf der Dresdner Straße stadtauswärts, in Marienberg Ortsausgang Richtung Wolfsberg und in Leipzig Permoser Straße stadteinwärts. Gute Fahrt.
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0: 70er, 80er und die schönsten Schlager hier auf Antenne Sachsen. Gleich mit dabei, Udo Jürgens.
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1: Mit Stella Stürmer einen schönen guten Tag. Die Bundesregierung will ihre Pläne für die Einkommenssteuer voranbringen. Der Entwurf aus dem Finanzministerium soll heute im Kabinett beschlossen werden. Mit der Reform will Finanzminister Klingbeil vor allem Haushalte mit kleinen und mittleren Einkommen sowie Familien mit Kindern entlasten. Im Gegenzug soll mehr Geld von sehr hohen Einkommen abfließen. Weiteres Thema im Kabinett ist das neue Kita-Gesetz. Vorgesehen sind unter anderem Sprachtests für alle Vierjährigen. Verfolgungsfahrt auf der A4. Ein Autofahrer ist am Morgen in Richtung Görlitz geflüchtet. Er ignorierte die Stoppsignale der Polizei. In der Nähe von Reichenbach konnte er gestellt werden. Er wurde festgenommen und das Fahrzeug sichergestellt. Ob es sich um ein gestohlenes Auto handelt, konnte uns die Polizei noch nicht sagen. Die Ermittlungen dauern an. Von Dresden mit dem Schaufelraddampfer bis nach Hamburg. Dieses Abenteuer will die Weiße Flotte nächstes Jahr wieder in Angriff nehmen. Die exklusive Reise ist für Mitte April geplant und kann ab sofort gebucht werden. Auf der Elbe entlang geht es dann vorbei an Torgau, Wittenberg, Dessau und Magdeburg in Richtung Norden. Übernachtet wird allerdings nicht an Bord, sondern in Hotels entlang der Strecke. Mit der Eröffnung der neuen Wasserwelt Feuerland hat der Zoo Leipzig auch große Verantwortung für die vielen neuen Tiere bekommen. Denn die zahlreichen Pinguine und Robben brauchen nicht nur Futter. Dirk Eisold, der unter anderem für Events im Zoo Leipzig zuständig ist, hat uns erklärt.
2: Ja, also auch Tiere werden beschäftigt, denen macht das Spaß und wir machen täglich kommentierte Fütterungen, wo mit den Seelöwen gespielt wird, wo die ihr Futter kriegen und die machen dann auch schöne Kunststückchen. Also es wird dann täglich stattfinden, dafür haben wir hier eine große Felsentribüne aufgebaut. Das kann dann jeder Besucher hier, der den Zoo besucht, erleben.
1: Deutschlands Nummer 1 im Tennis musste Überstunden machen. Alexander Zverev benötigte bei den US Open fast 5 Stunden, um in die nächste Runde einzuziehen. Gegen den Italiener Lorenzo Sonego gewann er in 5 Sätzen.
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4: Ja, Wolken ziehen gerade von West gen Ost durch, aber es bleibt heute meist trocken. Ein bisschen wechselhaftes Wetter bei 18 bis 23 Grad. Morgen ähnlich, erst sonnig, dann wolkiger bis 24 Grad. Freitag geht's unbeständig weiter, aber Temperaturen steigen an auf 28 Grad, der Samstag wieder kühler.
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4: Vorsicht auf der 4 Görlitz Richtung Dresden. In der Abfahrt Ohorn 2 liegen gebliebene defekte LKW. Die A9 ist immer noch voll gesperrt, Leipzig Richtung Berlin. Zwischen Halle und Bitterfeld-Wolfen, es staut sich ab Wiedemar. Und voll gesperrt in Zittau, die B96, der Theaterring. Blitzer auf der 4 Görlitz Richtung Dresden an der Abfahrt Dresden Flughafen, B98 in Neukirch, Lausitz, Zittauer Straße Richtung Oppach und in Dresden Zeltscher Weg statt einwärts.
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4: Um kurz nach 10, weiter geht's mit viel Musik, 70er, 80er und die schönsten Schlager. Tina Turner gehört auf jeden Fall dazu, aber und jetzt Udo Jürgens mit Tochter.

One of Us. Ja, vor 8 Tagen ist die großartige Dolly Parton gestorben. Was für eine Country-Ikone, die ja nicht nur Musik gemacht hat, sehr, sehr erfolgreich, sondern auch Schauspielerin war, Unternehmerin, sozial sehr engagiert und sehr beliebt. Was für eine starke Frau. Mehrere 1000 Songs hat sie geschrieben, über 100 Millionen Tonträger verkauft und unter anderem mit 10 Grammys wurde sie ausgezeichnet. Sehr interessant, eine neue Dokumentation über Dolly Parton, die ich sehr empfehlen kann, in der Art Mediathek. Hier ist ihr Hit aus den 80ern 9 to 5 auf Antenne Sachsen. Für alle, die gerade fleißig bei der

Um 10.25 Uhr Wichtiges vom Antenne Sachsen Verkehrsdienst. Vollgesperrt nach einem Unfall die A14 Leipzig Richtung Dresden zwischen Grimma und Mutschen.

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1: Ja, mitmachen geht auf antennesachsen.de. Da kommen ja noch so einige Stars dieses Jahr zu uns. Am Telefon habe ich die Daniela aus Leipzig. Hallo.
2: Hallo.
1: Daniela, du hattest dich angemeldet. Und zwar geht es um Konzertkarten für die Show Mike Oldfield's Tabula Bells.
2: Ja, das stimmt.
1: Das stimmt. Soll ich dir was sagen?
2: Sag mal.
1: Wir schreiben dich auf die Gästeliste.
2: Das ist richtig cool. Das finde ich cool.
1: Nächste Woche Freitag, ja?
2: Ja.
1: In Leipzig, im Haus Auensee.
2: Wunderbar.
1: Wer kommt mit?
2: Wahrscheinlich eine Freundin.
1: Ja, dann macht euch einen tollen Mädelsabend, ne?
2: Das machen wir. Dankeschön.
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0: Vielen Dank fürs Einschalten. Hier ist Antenne Sachsen. Gleich geht's weiter, unter anderem mit Roland Kaiser.
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7: Mit Stella Stürmer einen schönen guten Tag. Entwarnung am Hauptbahnhof Augsburg. Es wurde kein weiterer Sprengstoff gefunden. Nach einer Explosion am frühen Morgen hatte es erneut Sprengstoffalarm gegeben. Der Zugverkehr wurde komplett eingestellt. Der ist jetzt aber wieder freigegeben. Franziska Megerle berichtet aus Augsburg.
8: Für Pendler bedeutet das heute Chaos. Laut Bild ist am frühen Morgen eine Handgranate vor einem türkischen Juwelier explodiert, ganz in der Nähe des Bahnhofs. Die Polizei will das bislang nicht bestätigen und ermittelt in alle Richtungen. Bei der Explosion wurden zwei Passanten verletzt.
7: Knapp 150 sächsische Betriebsräte haben in Dresden mit Arbeitsministerin Bärbel Baas über die schwierige Lage der Industrie in Ostdeutschland diskutiert. Die Arbeitnehmervertreter warnten dabei eindringlich vor einem drohenden Niedergang der Branche. Seit 2023 seien in Sachsen bereits 3.600 Arbeitsplätze verloren gegangen. Die Betriebsräte fordern mehr Schutz vor unfairem Handel und eine aktive Industriepolitik. Bundesministerin Baas betonte die Dringlichkeit und versprach, die Sorgen der Beschäftigten in Berlin einzubringen. Die Mauritius Brauerei hat eine wichtige Hürde genommen. Nachdem das Unternehmen im März Insolvenz anmelden musste, haben die Gläubiger nun einem Kauf zugestimmt.
9: Für mindestens 3 Millionen Euro soll die Brauerei samt Betriebsstätte und technische Anlagen an einen neuen Eigentümer gehen. Wer den Zuschlag bekommt und wann die Übernahme vollzogen wird, ist noch nicht geklärt. Für die 51 Angestellten ändert sich durch den Beschluss zunächst nichts. Die Produktion läuft wie gewohnt weiter. Gunnar Tichy, Nachrichtenredaktion.
7: Der Naturpark Zittauer Gebirge erhält eine zusätzliche Förderung von 100.000 Euro. Damit soll vor allem die Umweltbildung für Kinder und Jugendliche sowie der nachhaltige Tourismus in der Region gestärkt werden. Eine neue Projektstelle kann geschaffen werden. Sie soll ein gutes Bildungsangebot in Zusammenarbeit mit Schulen und Kindertagesstätten dauerhaft absichern. Das UN-Umweltprogramm hält die 1,5-Grad-Grenze für kaum noch einzuhalten. Laut einem neuen Bericht steuert die Welt auf etwa 2,6 Grad Erwärmung zu. UN-Generalsekretär Guterres verweist auf Hitze, Waldbrände und Überschwemmungen in diesem Sommer als Warnzeichen. Die Direktorin des Umweltprogramms Andersen fordert unter anderem einen schnelleren Ausstieg aus fossilen Energien.
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10: Einen schönen Mittwoch mit mal mehr Sonne, mal mehr Wolken. Trocken haben wir es dazu und so geht's auch weiter durch den Tag. Regen bleibt die Ausnahme. 22 bis maximal 24 Grad heute. Morgen ähnlich. Später von Nordwesten her stellenweise Schauer, dazu windig, bis zu 25 Grad. Und am wärmsten wird der Freitag, dazu allerdings recht unbeständig.
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10: A4, Görlitz Richtung Dresden an der Auffahrt Ohorn. Aufpassen, es stehen hier zwei defekte LKW. A9 Leipzig Richtung Berlin. Die Autobahn ist zwischen Halle und der Raststätte Köckern Ost nach einem Unfall gesperrt. Die empfohlene Umleitung über die U92. Der Rückstau reicht bis Wiedemar. A9 Leipzig Richtung Nürnberg. Zwischen Dreußig und Eisenberg 4 Kilometer Stau. 3 Kilometer anstehen auf der A72 Zwickau Richtung Hof zwischen Plauen Ost und Süd. Und geblitzt wird auf der A4 Görlitz Richtung Dresden an der Abfahrt Dresden Flughafen. A4 Chemnitz Richtung Dresden zwischen Chemnitz-Mitte und Glöser an der Schallschutzwand. B98 in Neukirch, Zittauer Straße Richtung Oppach, B156 Chillichau Richtung Bautzen, dann Mosel am Sportplatz Richtung Zwickau und in Dresden Heideparkstraße stadteinwärts.

viel Musik für Ihren Mittwochvormittag. Jason Donovan war das, gleich Murray Head, Roger Whittaker. Und jetzt geht's in den frühen 70er mit Lobo, Me and You and the Dog.

0: Antenne Sachsen spielt 70er, 80er und die schönsten Schlager für Sie und gleich Superstar Helene Fischer.
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0: Tja, der erste große Hit für Modern Talking, You're My Heart, You're My Soul, und dann folgten noch viele weitere Nummer 1 Hits, die ja recht ähnlich klangen, muss man ja mal ehrlich sein. Hier ist Antenne Sachsen und Bianca aus Dresden. Was gefällt dir am besten im Programm?
1: Die Musikvielfalt. Also ich bin sehr vielfältig aufgestellt und ich freue mich immer, dass es so vielfältig ist und dort wirklich alles gemischt gespielt wird.
0: Ja, danke Bianca, fürs Einschalten. Hier sind Purple Schulz.
2: Einfach

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6: Mit Stella Stürmer einen schönen guten Tag. Die Pläne zum Bau einer neuen Waffenfabrik in Leipzig haben unterschiedliche politische Reaktionen ausgelöst. Während AfD und Linke das Vorhaben vehement ablehnen, heißt es von der Leipziger SPD-Fraktion, dass man die Realität anerkennen müsse. Sicherheit entstehe nicht durch Nichtstun. Wenn man auf die aktuelle Bedrohungslage nicht reagiere, werde sie nicht verschwinden. Gestern Abend hatte die Bundesregierung erklärt, dass den Ermittlungen zufolge russische Geheimdienste für den versuchten Sprengstoffanschlag am Flughafen Leipzig-Halle verantwortlich sind. Einem Bericht der Wirtschaftswoche zufolge plant der Volkswagen-Vorstand, die Fahrzeugproduktion im Werk Mosel bereits im Jahr 2031 einzustellen. Die Reaktionen aus der Politik und von den Arbeitnehmervertretern ließen nicht lange auf sich warten.
7: Wirtschaftsminister Dirk Panther zeigte sich von den Berichten überrascht und bekräftigte, dass die sächsische Staatsregierung fest an der Seite der Beschäftigten stehe. Man werde um jeden einzelnen Arbeitsplatz kämpfen. Auch der Betriebsratsvorsitzende Mario Albert findet deutliche Worte. Die Arbeitnehmerseite stehe geschlossen zusammen und werde gegen eine Werksschließung kämpfen, da der Vorstand solche Entscheidungen nicht allein treffe. Gunnar Tichy, Nachrichtenredaktion.
6: Chemnitz wirbt ab heute in Taiwan um neue Wirtschaftskontakte. Experten der Stadt präsentieren sich dort auf einer Fachmesse für Mikroelektronik. Die Einzelheiten von Carsten Kuliski.
8: Die Semicon ist mit rund 1200 Ausstellern und 100.000 Fachbesuchern eine der größten Messen ihrer Art in Asien. Chemnitz will sich dort mit einem über Jahre gewachsenen Umfeld aus technologischen Kompetenzen, leistungsfähiger Forschung und einer breit aufgestellten Industrielandschaft präsentieren, heißt es in einer Mitteilung aus dem Rathaus. Taiwan zählt zu den weltweit führenden Standorten der Halbleiter- und Elektronikindustrie.
6: Es gibt Neues zur Attacke auf die Strominfrastruktur gestern in Brandenburg. Auf Bildern zu sehen sind kleine selbstgebaute Raketen, die Kupferdrähte in Hochspannungsleitungen transportieren sollten. Wäre der Anschlag gelungen, wären Kurzschlüsse in einem Umspannwerk und Ausfälle in einem Kohlekraftwerk möglich gewesen. Ziel der unbekannten Täter war vermutlich ein Stromausfall.
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9: Mal mehr Sonne, mal mehr Wolken, trocken haben wir es dazu und so geht's auch weiter durch den Tag. Regen bleibt die Ausnahme, 22 bis maximal 24 Grad heute. Morgen ähnlich, später von Nordwesten her stellenweise Schauer, dazu windig, bis zu 25 Grad und am wärmsten wird der Freitag, dazu allerdings recht unbeständig.
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9: A4 Chemnitz Richtung Erfurt, Stau zwischen dem Hermsdorfer Kreuz und Jena Zentrum. A14 Leipzig Richtung Halle, es brennt ein LKW, die Auffahrt Leipzig-Ost ist daher gesperrt. Vollgesperrt die A9 Leipzig Richtung Berlin zwischen Halle und der Raststätte Köckern-Ost nach einem Unfall, hier Stau ab Wiedemar. A72 Zwickau Richtung Hof zwischen Plauen-Ost und Süd, 4 Kilometer Stau und geblitzt wird auf der A4 Chemnitz in Fahrt Richtung Dresden zwischen Chemnitz-Mitte und Glöser. An der Schallschutzwand in der 100er-Zone. Langebrück Richtung Dresden am Hotel Lindenhof. Meißen, Dresdner Straße statt auswärts in der 30er-Zone. In Mosel wird am Sportplatz Richtung Zwickau geblitzt und Dresden-Heideparkstraße statt einwärts.
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Amanda Leon, Follow Me auf Antenne Sachsen. Fein, dass Sie bei uns sind. Ja, uns empfangen Sie via DAB+, hier am Digitalradio, im Livestream auf antennesachsen.de, unter anderem via Smart Speaker wie Alexa. Also ganz viele Möglichkeiten, uns ins Ohr zu kriegen. Und wenn es Ihnen gefällt, empfehlen Sie uns gerne weiter. Gleich Wahnsinn, Wolfgang Petri, und hier sind Starship, die 80er. 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

0: Das sind 70er, 80er und die schönsten Schlager geht gleich weiter hier auf Antenne Sachsen, unter anderem mit Smokey. Bleiben Sie bei uns.
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0: Antenne Sachsen hier. Einen schönen Mittwoch. Fein, dass ihr mit dabei sind.
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0: Ja, erleben Sie live zum Beispiel Deep Purple, Heinz-Rudolf Kunze, Samu Haber und Tickets für Silly in Leipzig-Parkbühne nächste Woche am Samstag. Und da habe ich heute Morgen den Jan aus Niederwiesa damit überrascht.
2: Das ist ja Wahnsinn. Dann wünsche ich mir nur noch schönes Wetter, wenn es frei ist.
0: Das wird's bestimmt. Wir drücken die Daumen. Ja.
2: Perfekt.
0: Bist du heute auch gut in den Tag gestartet?
2: Ich habe so gerade überlegt, mache ich was, fange ich an? Und jetzt habe ich gedacht, ja, jetzt, nach dem Anruf geht's los.
0: Mit was geht's dann los? Was arbeitest du denn?
2: Wir sind in der Versicherung.
0: Ah, okay. Und da hört ihr hoffentlich Antenne Sachsen.
2: Da hören wir natürlich Antenne Sachsen.
0: Dann liebe Grüße an alle Kolleginnen und Kollegen.
2: Das mache ich. Sag auch schöne Grüße an alle, die hören, möchte ich gerne sagen. Und die jetzt genauso einen guten Start haben, wie wir alle jetzt.
0: Na klar. Und wer auch gewinnen möchte, macht's wieder Jan. Einfach anmelden auf antennesachsen.de.
2: Dann vielen Dank.
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6: Mit Lutz Escher. Einem Bericht der Wirtschaftswoche zufolge plant der Volkswagen-Vorstand, die Fahrzeugproduktion im Werk Zwickau bereits im Jahr 2031 einzustellen. Die Reaktionen aus der Politik und von den Arbeitnehmervertretern ließen nicht lange auf sich warten.
7: Wirtschaftsminister Dirk Panther zeigte sich von den Berichten überrascht und bekräftigte, dass die sächsische Staatsregierung fest an der Seite der Beschäftigten stehe. Man werde um jeden einzelnen Arbeitsplatz kämpfen. Auch der Betriebsratsvorsitzende Mario Albert findet deutliche Worte. Die Arbeitnehmerseite stehe geschlossen zusammen und werde gegen eine Werksschließung kämpfen, da der Vorstand solche Entscheidungen nicht allein treffe. Gunnar Tichy, Nachrichtenredaktion.
6: In Chemnitz müssen die Bundesliga-Basketballer der Niners noch länger auf eine neue Spielstätte warten. Die vor 2,5 Jahren vorgestellten Pläne für eine Multifunktionshalle in der Innenstadt liegen auf Eis. Eine der Investorinnen, Bauunternehmerin Linda Hüttner, sagte der Freien Presse, der Schwung sei raus, momentan werde nicht an dem Projekt gearbeitet. Hauptproblem dürften die hohen Kosten sein, die bei um die 200 Millionen Euro liegen. Einen Großinvestor gibt es nicht, hinter dem Projekt steht vielmehr ein Team aus Unterstützern und Investoren. Öffentliche Gelder sollen für den Neubau nicht fließen. Das Bundeskabinett hat eine Einkommenssteuerreform auf den Weg gebracht, mit der vor allem Familien und Menschen mit kleinen und mittleren Einkommen entlastet werden sollen. Und ein neues Kita-Gesetz sieht unter anderem Sprachtests für alle Vierjährigen vor. Zoe Tasovali berichtet.
8: Losgehen soll die Steuerreform Anfang kommenden Jahres. Die volle Entlastung kommt aber später. Ab 2028 sollen viele Familien jedes Jahr insgesamt 10 Milliarden Euro weniger zahlen. Dafür soll die Reichensteuer bei sehr hohen Einkommen früher greifen. Bei den Kitas schaut der Bund besonders auf Einrichtungen in schwierigeren Gegenden. Sie sollen mehr Personal bekommen.
6: Positive Nachrichten für die deutsche Wirtschaft. Das Institut für Wirtschaftsforschung erwartet deutlich mehr Wachstum. Für dieses Jahr rechnen die Forscher mit einem Plus von 1,2%, mehr als doppelt so viel wie noch im Juni prognostiziert. Grund seien unter anderem starke Exporte. Und Deutschland darf den Bau neuer Gaskraftwerke mit einem Milliardenpaket fördern. Die EU-Kommission gab grünes Licht für die geplante Unterstützung mit bis zu 35 Milliarden Euro.
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10: Mal mehr Sonne, mal mehr Wolken, trocken haben wir es dazu und so geht's auch weiter durch den Tag. Regen bleibt die Ausnahme, 22 bis maximal 24 Grad heute. Morgen ähnlich, später von Nordwesten her stellenweise Schauer, dazu windig, bis zu 25 Grad und am wärmsten wird der Freitag, dazu allerdings recht unbeständig.
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10: A4 Chemnitz Richtung Dresden. Es liegen Reifenteile zwischen Chemnitz-Glösa und Chemnitz-Ost. Weiter zwischen Dresden-Altstadt und Neustadt ein LKW-Unfall. Dort liegen noch Holzteile. Und in Höhe Dresden-Neustadt ist ein Auto liegen geblieben auf der linken Spur. Hier auch nochmal Reifenteile. Die A9 Leipzig Richtung Berlin weiter voll gesperrt nach einem Unfall zwischen Halle und der Raststätte Köckern-Ost. Die letzte freie Abfahrt ist Wiedemar. Dann ist auf der A14 Leipzig Richtung Halle die Auffahrt Leipzig-Ost gesperrt. Grund ist ein brennender LKW. Und auf der A17 Prag Richtung Dresden ein Unfall im Harte-Tunnel. Die linke Spur ist derzeit wieder befahrbar. A72 noch, Zwickau Richtung Hof, Stau zwischen Plauen-Ost und Süd. Und die neuesten Blitzer, Weißenberg, Reichenbacher Straße ortsauswärts und Görlitz-Nieskier Straße stadtauswärts. Sowie in Chemnitz, Hans-Sachs-Straße Richtung Charlottenstraße.

Reggae Music von UB40, Kingston Town, für ihren Mittwochmittag. Willkommen bei Antenne Sachsen. Und jetzt eine wahre Hymne von John Lennon. Hier ist aus dem Jahr 71. Hier ist Imagine.

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1: Hallo, ich bin Stefan aus Rastenberg und ich höre Antenne Sachsen sehr gern, weil ihr sehr abwechslungsreiche Musik spielt und viele Informationen habt. Danke.
0: Ja, danke dir, lieber Stefan, fürs Einschalten. Gleich gibt's Eis auf die Hand nach dem Mittagessen. Ice in the Sunshine, Wegel Music Ltd. nach Karat, der blaue Planet.

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5: Mit Lutz Escher. Nach Berichten über einen Beschluss des Volkswagen-Vorstandes, die Produktion im Zwickauer VW-Werk im Jahr 2031 zu beenden, verlangt der Zwickauer Landrat Carsten Michaelis eine Klarstellung von Konzernchef Oliver Blume. Er müsse sich dazu äußern, ob das tatsächlich das Szenario sei und welche Chance Zwickau auf ein Folgeprodukt habe, so Michaelis. Außerdem müsse Blume erklären, welche konkreten Bedingungen der Standort dafür erfüllen müsse. Russland muss nach dem gescheiterten Angriff mit einer Sprengstoffdrohne auf dem Flughafen Leipzig-Halle mit einem umfassenden neuen Sanktionspaket der Europäischen Union rechnen. Das sagte die EU-Außenbeauftragte Kaja Kallas bei Beratungen der Außenminister in Irland. Philipp Detlefs berichtet.
6: Laut Kallas laufen die Vorbereitungen bereits. Betroffen sein könnten rund 1600 weitere Personen und Unternehmen mit Verbindungen zur russischen Rüstungsindustrie. Weitere könnten dazukommen. Das Sanktionspaket war schon vor dem Drohnenvorfall in Leipzig geplant. Es soll auch Russlands Krieg gegen die Ukraine weiter erschweren.
5: Das Bundeskabinett hat eine Einkommenssteuerreform auf den Weg gebracht. Profitieren sollen vor allem kleine und mittlere Einkommen und Familien mit Kindern. Die Reform sieht unter anderem einen höheren Grundfreibetrag vor, ab dem überhaupt Einkommenssteuer gezahlt werden muss. Erhöht werden sollen das Kindergeld und die Pauschale, mit der man berufsbedingte Ausgaben geltend macht. Wie gut sind Unternehmen auf Cyberangriffe oder einen längeren Stromausfall vorbereitet? Darum geht es morgen bei einem Wirtschaftsforum in Chemnitz, zu dem die Industrie- und Handelskammer eingeladen hat. Mehr von Carsten Koliski.
7: Ab 13 Uhr stehen unter anderem Cyberkriminalität, neue Sicherheitsregeln und Blackout-Vorsorge auf dem Programm. Besonders konkret wird es am Beispiel der Nickelhütte Aue. Nach einem Netzwerkangriff im Oktober vergangenen Jahres mussten dort Rechner bereinigt und teils ersetzt werden. Einige Server brauchten mehrere Wochen, einzelne sogar Monate, bis sie wieder liefen. Eine Anmeldung zum Forum ist auf der Internetseite der IHK möglich.
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8: Bis zum Abend scheint zwischen dichteren Wolken gelegentlich die Sonne. Meist bleibt es trocken, 20 bis 23 Grad heute. Morgen ähnlich, dazu kommt ein frischer Wind. Ab dem Nachmittag auch stellenweise etwas Regen. Es wird aber wärmer, bis zu 25 Grad. Freitag bis zu 27, der wahrscheinlich wärmste Tag der Woche. Es wird allerdings leicht unbeständig.
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8: Die A9 Leipzig Richtung Berlin zwischen Rastplatz Kapellenberg Ost und Halle ist weiter voll gesperrt nach einem Unfall. Die letzte freie Abfahrt, das Schkeuditzer Kreuz. Bitte warten Sie auf Anweisungen der Polizei. Sie werden da so bald wie möglich abgeleitet. Der Rückstau jetzt aber auch schon bis Großkugel. A14 Leipzig Richtung Halle. Die Auffahrt Leipzig Ost weiter gesperrt. Hier hat ein LKW gebrannt. A17 Prag Richtung Dresden. Ein Unfall im Hartetunnel. Und Blitzer noch. B92 zwischen Freiberg im Vogtland und Bergen in der Umleitung. Und Chemnitz Hans-Sachs Straße Richtung Charlottenstraße.
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Alle großen Hits von ABBA auf Antenne Sachsen. Lay All Your Love on Me, 45 Jahre ist es her. Übrigens genau vor 5 Jahren, da haben sie ganz überraschend ein neues Album angekündigt, das ja auch sehr gut angekommen ist. Ja, mal sehen, vielleicht legen sie ja nochmal irgendwann nach, aber eher nicht. Hier ist Eros Ramazzotti.

0: Vielen Dank fürs Einschalten. Hier ist Antenne Sachsen. Gleich geht's weiter, unter anderem mit Roland Kaiser.
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1: Ja, mitmachen geht auf antennesachsen.de. Da kommen ja noch so einige Stars dieses Jahr zu uns. Am Telefon habe ich die Daniela aus Leipzig. Hallo.
2: Hallo.
1: Daniela, du hattest dich angemeldet. Und zwar geht es um Konzertkarten für die Show Mike Oldfield's Tabula Bells.
2: Ja, das stimmt.
1: Das stimmt. Soll ich dir was sagen?
2: Sag mal.
1: Wir schreiben dich auf die Gästeliste.
2: Das ist richtig cool. Das finde ich cool.
1: Nächste Woche Freitag, ja?
2: Ja.
1: In Leipzig, im Haus Auensee.
2: Wunderbar.
1: Wer kommt mit?
2: Wahrscheinlich eine Freundin.
1: Ja, dann macht euch einen tollen Mädelsabend, ne?
2: Das machen wir. Dankeschön.
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6: Mit Lutz Escher. Das Bundeskabinett hat einen Gesetzentwurf von Familienministerin Karin Prien beschlossen. Demnach sollen bei allen Kindern spätestens mit 4 Jahren Sprach- und Entwicklungsstände erfasst werden, um sie gezielt zu fördern und den Übergang in die Grundschule zu erleichtern. Außerdem wurde die Einkommenssteuerreform auf den Weg gebracht. Sie soll vor allem Familien mit Kindern entlasten, sowie Menschen mit kleinen und mittleren Einkommen. In Chemnitz gehen am Abend über 12.000 Teilnehmer beim Firmenlauf an den Start. Viele von ihnen sind in verrückten Kostümen mit Aufbauten unterwegs. Organisator Konrad Kebelmann.
7: Auch in diesem Jahr erwarten wir in der Kreativwertung wieder besondere Highlights. Uns wurden da schon die ein oder anderen Ideen zugespielt, beziehungsweise Abmaße abgefragt, ob denn das über die Strecke passt. Die Pappautos, die auf die Straße getragen werden, die sind schon Standard. Auch die Straßenbahn von der CVAG werden wir wieder sehen. Aber dazu kommen noch jede Menge weitere kreative Ideen.
6: Die Dresdner Verkehrsbetriebe stehen vor einem Personalproblem und suchen nun Busfahrer, vor allem sogenannte Quereinsteiger. Eigentlich stellt das Unternehmen derzeit kaum neue Mitarbeiter ein, weil gespart werden muss. Allerdings gehen einige ältere Kollegen in den Ruhestand, sodass nun doch wieder Busfahrer gesucht werden. Man müsse jetzt reagieren, sonst gäbe es nächstes Jahr größere Ausfälle, heißt es von den DVB. Nach dem Angriff auf ein Umspannwerk in Bergheim bei Köln wird wegen verfassungsfeindlicher Sabotage ermittelt. Unbekannte hätten vermutlich Kabel über die Oberleitung gelegt und so einen Kurzschluss verursacht, sagte Nordrhein-Westfalens Innenminister Herbert Reul. Gestern hatten Unbekannte nahe einem Kraftwerk in Brandenburg versucht, Kurzschlüsse auszulösen. Hier wird wegen Terrorverdachts ermittelt. Der Dresdner Bischof Heinrich Timmer-Evers hat heute offiziell seinen Rücktritt erklärt, wenige Tage vor seiner silbernen Bischofsweihe. Er habe beschlossen, die Leitung des Bistums Dresden-Meißen in jüngere Hände zu übergeben, sagte der 74-Jährige. Das Amt habe ihn zuletzt enorme Kraft gekostet. Papst Leo nahm den Amtsverzicht an.
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8: Meist heiter bis wolkig und trocken, erst am Abend vielleicht vereinzelte Schauer. Die kommende Nacht dann wolkig, in der ersten Nachthälfte Lokalschauer bei 14 bis 8 Grad. Morgen wechselnd bewölkt und gebietsweise Schauer 21 bis 24 Grad und Freitag erst Wolken und Regen. Im Tagesverlauf Auflockerungen und weitgehend trocken bis 26 Grad.
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8: A9 Nürnberg Richtung Berlin zwischen Leipzig-West-Merseburg und Halle Unfall. Die Autobahn Richtung Berlin im Moment gesperrt. 3 Kilometer Stau. A14 Leipzig Richtung Halle. Bei Leipzig-Ost brennender LKW. Die Abfahrt und Auffahrt Leipzig-Ost gesperrt. Und weiter Richtung Halle zwischen Halle-Ost und Halle-Peißen. Reifenteile auf der linken und mittleren Spur. Es blitzt Radeberg auf der S95. Die B92 zwischen Freiberg und Bergen auf der Umleitung. Und Zwickau-Hüttenstraße Richtung Reinsdorf.
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Gut gelaunt durch den Mittwochnachmittag Richtung Feierabend mit Culture Club hier auf Antenne Sachsen. Wir spielen 70er, 80er und die schönsten Schlager. Da gehören dazu Alban und Romina Power gleich mit Felicita, Jürgen Drews, Irgendwann, Irgendwo, Irgendwie sehen wir uns wieder. Und das sind die Carpenters, Top of the World. Fein, dass Sie mit dabei sind.

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Mittwochnachmittag mit Antenne Sachsen und gleich der Nummer 1 Hit von Döf, Kodo. Ja, Döf, das deutsch-österreichische Feingefühl, Riesenerfolg, allerdings die Melodie etwas geklaut von Holger Biege. Als der nämlich im Jahr 83 aus der DDR in die Bundesrepublik floh, hörte er kurze Zeit später im Westradio Kodo und stellte sofort fest, die Melodie, die kenne ich doch. Die habe ich doch für meinen Bruder Gerd Christian ja geschrieben sozusagen. Da hieß es, küss mich und lieb mich. So klang das.

0: zum Sonnen.
1: So, machen wir gleich mal.
2: Düse, Düse, Düse, Düse im Sauseschritt.
1: Ja. Aber er konnte nichts machen, ne? Also das war leider nicht möglich, dagegen vorzugehen, oder er hat es einfach nicht gemacht. Es wurde ein Riesenhit für Döf. Hier ist Kodo auf Antenne Sachsen. Düse im Sauseschritt. Eigentlich die Melodie von Holger Biegel.

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9: Mit Lutz Escher. Knapp einen Monat nach dem Drohnenanschlag auf den Flughafen Leipzig-Halle haben Ermittler 2 Tatverdächtige identifiziert. Nach Informationen von SZ, NDR und WDR handelt es sich um einen gebürtigen Russen mit lettischem Pass und einen Mann aus Belarus mit russischem Pass. Schon gestern hatte die Bundesregierung offiziell Russland für den Vorfall verantwortlich gemacht. Das Thema Drohnenabwehr ist heute auch Thema beim Treffen der EU-Außenminister. Sachsens Ministerpräsident Michael Kretschmer hat die jüngsten Meldungen über ein Ende der Fahrzeugproduktion im Zwickauer VW-Werk im Jahr 2031 als bedrückend bezeichnet, aber auch als Gerüchte. Auf seinem Instagram-Kanal sagte der Regierungschef, der Standort habe die besten Argumente.
10: Wir sind das effizienteste Werk. Wir haben Mitarbeiterinnen und Mitarbeiter, die wissen, was die Stunde geschlagen hat, die bereit sind und die vor allen Dingen die Ideen haben dafür. Meine Gespräche mit der IG Metall, mit der Betriebsratsvorsitzenden, mit dem Vorstand, haben alle dazu geführt, dass wir anpacken müssen, dass wir einen Schulterschluss brauchen. Wichtig ist, dass wenn solche Gerüchte kommen, dass wir ein Stück weit die Nerven behalten.
9: Vor dem Chemnitzer Landgericht wird aktuell einem Polen der Prozess gemacht, der ein Rentner-Ehepaar in Annaberg-Buchholz brutal überfallen und ausgeraubt haben soll. Tina Wojnowski berichtet.
11: Ja, der Mann soll am 20. März an dem Wohnhaus des Ehepaares geklingelt haben. Als der Rentner öffnete, griff ihn der damals 31-Jährige an und verletzte ihn. Anschließend fesselte er sein Opfer und forderte Geld. Kurz darauf kam die Frau nach Hause, auch sie wurde bedroht und überwältigt. Dann zwang sie der Täter, mit ihm zu einer Bank zu fahren, wo sie eine 4-stellige Summe abhob und übergab. Der Pole flüchtete, wurde aber am nächsten Tag in Chemnitz festgenommen.
9: Das Deutsche Institut für Wirtschaftsforschung hat seine Wachstumsprognose für dieses Jahr deutlich angehoben. Die Forscher gehen jetzt davon aus, dass der Gesamtwert der Waren und Dienstleistungen um 1,2% zuliegt. Im Juni war das Institut noch von 0,5% ausgegangen. Zur Begründung hieß es, die deutsche Wirtschaft habe sich widerstandsfähiger gezeigt als erwartet.
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12: Meist heiter bis wolkig und trocken, erst am Abend vielleicht vereinzelte Schauer. Die kommende Nacht dann wolkig, in der ersten Nachthälfte Lokalschauer bei 14 bis 8 Grad. Morgen wechselnd bewölkt und gebietsweise Schauer 21 bis 24 Grad und Freitag erst Wolken und Regen. Im Tagesverlauf Auflockerungen und weitgehend trocken bis 26 Grad.
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12: A9 Nürnberg Richtung Berlin zwischen Leipzig-West-Merseburg und Halle. 5 Kilometer Stau. A14 Halle Richtung Leipzig zwischen Halle-Peißen und Schkeuditzer Kreuz. 3 Kilometer Stau und die Autobahn Richtung Leipzig im Moment nach Unfall voll gesperrt. Und A72 Zwickau Richtung Chemnitz zwischen Stolberg Nord und Chemnitz-Rottluff. 2 Kilometer Stau. Es blitzt Leipzig Maximilianallee statt einwärts kurz nach der Messeallee. Die B94 zwischen Lengenfeld und Schönbrunn. In Arnsdorf die Stolpener Straße und in Zwickau Hüttenstraße Richtung Reinsdorf.
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Johnny Wakelin, Inside Year hier auf Antenne Sachsen. 70er, 80er und die schönsten Schlager für ihren Mittwochfeierabends. Gleich können wir alle mitsingen zu DJ Ötzi und Nick P. Ein Stern, der deinen Namen trägt. Feuerfilmmusik aus Top Gun. 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

0: Antenne Sachsen hier. Einen schönen Mittwoch, fein, dass ihr mit dabei sind.
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0: Ja, erleben Sie live zum Beispiel Deep Purple, Heinz-Rudolf Kunze, Samu Haber und Tickets für Silly in Leipzig Parkbühne nächste Woche am Samstag. Und da habe ich heute Morgen den Jan aus Niederwiesa damit überrascht.
2: Das ist ja Wahnsinn. Dann wünsche ich mir nur noch schönes Wetter, wenn es im Freien ist.
0: Das wird's bestimmt. Wir drücken
2: okay.
0: Die Daumen. Ja.
2: Perfekt.
0: Bist du heute auch gut in den Tag gestartet?
2: Ich habe so gerade überlegt, mache ich was, fange ich an? Und jetzt habe ich gedacht, ja jetzt, nach dem Anruf geht's los.
0: Jetzt geht's, mit was geht's denn los? Was arbeitest du denn?
2: Wir sind in der Versicherung.
0: Ah, okay. Und da hört ihr hoffentlich Antenne Sachsen.
2: Da hören wir natürlich Antenne Sachsen.
0: Dann liebe Grüße an alle Kolleginnen und Kollegen.
2: Das mache ich. Sag auch schöne Grüße an alle, die hören, möchte ich gerne sagen. Und die jetzt genauso einen guten Start haben, wie wir alle jetzt.
0: Na klar. Und wer auch gewinnen möchte, macht's wieder Jan. Einfach anmelden auf Antenne.

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6: Mit Lutz Escher. Nach dem vereitelten Drohnenanschlag auf den Flughafen Leipzig-Halle haben Ermittler 2 Tatverdächtige identifiziert. Medienberichten zufolge handelt es sich um 2 Männer aus Belarus und Lettland. Beide besitzen auch einen russischen Pass. Die Bundesregierung hatte gestern offiziell Russland beschuldigt, für den Vorfall verantwortlich gewesen zu sein. Die Europäische Union hat als Konsequenz neue Sanktionen angekündigt. Bedrückende Gerüchte, so nennt Sachsens Ministerpräsident Michael Kretschmer auf seinem Instagram-Kanal die aktuellen Meldungen über ein Ende der Fahrzeugproduktion bei Volkswagen in Zwickau ab 2031. Und er macht dennoch Hoffnung mit Blick auf die Sitzung des Aufsichtsrats übermorgen.
7: Auch am Freitag wird es dazu keine Entscheidung geben. Es ist noch nicht der Punkt, an dem entschieden wird, wie es wirklich mit Volkswagen weitergeht. Wir haben bei uns in Zwickau-Mosel die Argumente voll auf unserer Seite. Wir sind das effizienteste Werk. Wir haben Mitarbeiterinnen und Mitarbeiter, die wissen, was die Stunde geschlagen hat, die bereit sind und die vor allen Dingen die Ideen haben dafür. Und das ist dem Vorstand auch klar geworden bei seinem Besuch.
6: Vor einer Woche hatte Konzernchef Oliver Blume auf einer Betriebsversammlung in Zwickau klargestellt, dass es bisher keine Entscheidung zu Werksschließungen gibt. Er sagte aber auch nichts dazu, wie es ab 2030 am Standort weitergeht. Das Bundeskabinett hat einen Gesetzentwurf von Familienministerin Karin Prien beschlossen. Demnach sollen bei allen Kindern spätestens mit 4 Jahren Sprach- und Entwicklungsstände erfasst werden, um sie gezielt zu fördern und den Übergang in die Grundschule zu erleichtern. Außerdem wurde die Einkommenssteuerreform auf den Weg gebracht. Sie soll vor allem Familien mit Kindern entlasten, sowie Menschen mit kleinen und mittleren Einkommen. In Chemnitz gehen am Abend über 12.000 Teilnehmer beim Firmenlauf an den Start. Viele von ihnen sind in verrückten Kostümen und mit Aufbauten unterwegs. Organisator Konrad Kebelmann.
8: Auch in diesem Jahr erwarten wir in der Kreativwertung wieder besondere Highlights. Uns wurden da schon die ein oder anderen Ideen zugespielt, beziehungsweise Abmaße abgefragt, ob denn das über die Strecke passt. Die Pappautos, die auf die Straße getragen werden, die sind schon Standard. Auch die Straßenbahn von der CVAG werden wir wieder sehen. Aber dazu kommen noch jede Menge weitere kreative Ideen.
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9: Meist heiter bis wolkig und trocken, erst am Abend vielleicht vereinzelte Schauer. Die kommende Nacht dann wolkig, in der ersten Nachthälfte Lokalschauer bei 14 bis 8 Grad. Morgen wechselnd bewölkt und gebietsweise Schauer 21 bis 24 Grad und Freitag erst Wolken und Regen. Im Tagesverlauf Auflockerungen und weitgehend trocken bis 26 Grad.
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9: A9 Nürnberg Richtung Berlin zwischen Leipzig-West-Merseburg und Halle. 5 Kilometer Stau. A14 Halle Richtung Leipzig zwischen Halle-Peißen und Schkeuditzer Kreuz. 3 Kilometer Stau und die Autobahn Richtung Leipzig im Moment nach Unfall voll gesperrt. und A72 Zwickau Richtung Chemnitz zwischen Stolberg Nord und Chemnitz-Rottluff 2 Kilometer Stau. Es blitzt Leipzig Maximilianallee statt einwärts kurz nach der Messeallee, die B94 zwischen Lengenfeld und Schönbrunn, in Arnsdorf die Stolpener Straße und in Zwickau Hüttenstraße Richtung Reinsdorf.
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mit Schwung in den Feierabend. Kylie Minogue auf Antenne Sachsen, The Locomotion. Und jetzt wird's ein bisschen ruhiger. Das Lied mit Pfiff, wie ich immer so schön sage, Daniel Gérard, Butterfly, die französische Version. 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

Antenne Sachsen am Mittwoch, ja schon fast abends. Gerade eben lese ich, dass der Showmacher und Texter Thomas Wojtkiewicz gestorben ist. Er prägte das Fernsehen über Jahrzehnte hinweg, auch wenn er selten selbst im Rampenlicht stand. Er war Drehbuchautor, Redakteur, Übersetzer, Liedtexter und kreativer Kopf hinter bekannten TV-Shows wie Wetten, Das oder Am laufenden Band mit Rudi Carrell. Für ihn hat er den Hit Wann wird's mal wieder richtig Sommer geschrieben. Thomas Wojtkiewicz wurde 83 Jahre alt. Erst Ende letzten Jahres wurde ihm das Bundesverdienstkreuz

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6: Mit Lutz Escher. Nach der Sabotage an einem Umspannwerk bei Köln haben Ermittler 6 Abschussvorrichtungen in einem Maisfeld gefunden. Damit sollten offenbar Drähte über die Stromleitungen geschossen und Kurzschlüsse ausgelöst werden. Die Polizei hofft jetzt unter anderem auf DNA-Spuren der Täter, Zoe Tasovali berichtet.
7: Einen konkreten Verdächtigen gibt es bisher nicht. Dafür sehen die Ermittler Parallelen zum Sabotagefall in Brandenburg. An beiden Orten wurden offenbar pyrotechnische Gegenstände eingesetzt. Die Staatsanwaltschaft macht klar, wie ernst der Fall ist. Mehrere Kraftwerksblöcke mussten vom Netz. Dadurch war aus ihrer Sicht die lebenswichtige Versorgung der Bevölkerung bedroht.
6: Die Dresdner Verkehrsbetriebe stehen vor einem Personalproblem und suchen nun Busfahrer, vor allem sogenannte Quereinsteiger. Eigentlich stellt das Unternehmen derzeit kaum neue Mitarbeiter ein, weil gespart werden muss. Allerdings gehen einige ältere Kollegen in den Ruhestand, sodass nun doch wieder Busfahrer gesucht werden. Man müsse jetzt reagieren, sonst gäbe es nächstes Jahr größere Ausfälle, heißt es von den DVB. Wie gut sind Unternehmen auf Hackerangriffe oder einen längeren Stromausfall vorbereitet? Darum geht es morgen bei einem Wirtschaftsschutzforum in Chemnitz, zu dem die Industrie- und Handelskammer eingeladen hat. Mehr von Carsten Koliski.
8: Ab 13 Uhr stehen unter anderem Cyberkriminalität, neue Sicherheitsregeln und Blackout-Vorsorge auf dem Programm. Besonders konkret wird es am Beispiel der Nickelhütte Aue. Nach einem Netzwerkangriff im Oktober vergangenen Jahres mussten dort Rechner bereinigt und teils ersetzt werden. Einige Server brauchten mehrere Wochen, einzelne sogar Monate, bis sie wieder liefen. Eine Anmeldung zum Forum ist auf der Internetseite der IHK möglich.
6: Die Schweizer Polizei stuft den tödlichen Angriff bei einem Rave im Schweizer Kanton Aargau vom letzten Wochenende als Amoklauf ein. Eine Frau war dabei erschossen worden, weitere Menschen wurden verletzt. Knapp 24 Stunden nach der Tat nahm die Polizei einen 43 Jahre alten Schweizer fest. Zum Motiv habe sich der Mann noch nicht geäußert, seine Aussagen ließen aber den Schluss zu, dass er psychische Probleme hatte, so die Polizei.
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10: Meist heiter bis wolkig und trocken, erst am Abend vielleicht vereinzelte Schauer. Die kommende Nacht dann wolkig, in der ersten Nachthälfte Lokalschauer bei 14 bis 8 Grad. Morgen wechselnd bewölkt und gebietsweise Schauer 21 bis 24 Grad und Freitag erst Wolken und Regen. Im Tagesverlauf Auflockerungen und weitgehend trocken bis 26 Grad.
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10: A9, Leipzig Richtung Berlin zwischen Großkugel und Wiedemar. 1 Kilometer Stau und Leipzig Richtung Berlin zwischen Schkeuditzer Kreuz und Halle. Unfall. Die Autobahn Richtung Berlin im Moment voll gesperrt. Umleitung über A14 Richtung Magdeburg. A14 Halle Richtung Leipzig zwischen Gröbers und Schkeuditzer Kreuz. Unfall. Rechte Spur gesperrt. Und die A17 Dresden Richtung Prag zwischen Dresden-Gorbitz und Dresden-Südvorstadt. 1 Kilometer Stau. Aktuelle Blitzer. B169 in Höhe Senftenberg Richtung Schwarzheide. B94 in Lengfeld in Richtung Reichenbach und Hoyerswerda am Neustädter Bahnhof.

Knowing Me, Knowing You, das sind's klar, aber auf Antenne Sachsen alle großen Hits von Ihnen hier bei uns im Programm. Gleich wird's bunt, die Regenbogenfarben von Kerstin Ott und Helene Fischer vor ein anderes tolles Duett, Alban und Romina Power, G-Sach.

0: Immer mehr hören Antenne Sachsen, das freut uns sehr. Vielen Dank. Gleich geht's weiter hier mit Harpo unter anderem.
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1: Ja, mitmachen geht auf antennesachsen.de. Da kommen ja noch so einige Stars dieses Jahr zu uns. Am Telefon habe ich die Daniela aus Leipzig. Hallo.
2: Hallo.
1: Daniela, du hattest dich angemeldet. Und zwar geht es um Konzertkarten für die Show Mike Oldfield's Tabular Bells.
2: Ja, das stimmt.
1: Das stimmt. Soll ich dir was sagen?
2: Sag mal.
1: Wir schreiben dich auf die Gästeliste.
2: Das ist richtig cool. Das finde ich cool.
1: Nächste Woche Freitag, ja?
2: Ja.
1: In Leipzig, im Haus Auensee.
2: Wunderbar.
1: Wer kommt mit?
2: Wahrscheinlich eine Freundin.
1: Ja, dann macht euch einen tollen Mädelsabend, ne?
2: Das machen wir. Dankeschön.
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2: Mit Lutz Escher. Knapp einen Monat nach dem Drohnenanschlag auf den Flughafen Leipzig-Halle haben Ermittler zwei Tatverdächtige identifiziert. Nach Informationen von SZ, NDR und WDR handelt es sich um einen gebürtigen Russen mit lettischem Pass und einen Mann aus Belarus mit russischem Pass. Schon gestern hatte die Bundesregierung offiziell Russland für den Vorfall verantwortlich gemacht. Das Thema Drohnenabwehr ist heute auch Thema beim Treffen der EU-Außenminister. Sachsens Ministerpräsident Michael Kretschmer hat die jüngsten Meldungen über ein Ende der Fahrzeugproduktion im Zwickauer VW-Werk im Jahr 2031 als bedrückend bezeichnet, aber auch als Gerüchte. Auf seinem Instagram-Kanal sagte der Regierungschef, der Standort habe die besten Argumente.
3: Wir sind das effizienteste Werk. Wir haben Mitarbeiterinnen und Mitarbeiter, die wissen, was die Stunde geschlagen hat, die bereit sind und die vor allen Dingen die Ideen haben dafür. Meine Gespräche mit der IG Metall, mit der Betriebsratsvorsitzenden, mit dem Vorstand, haben alle dazu geführt, dass wir anpacken müssen, dass wir einen Schulterschluss brauchen. Wichtig ist, dass wenn solche Gerüchte kommen, dass wir ein Stück weit die Nerven behalten.
2: Vor dem Chemnitzer Landgericht wird aktuell einem Polen der Prozess gemacht, der ein Rentner-Ehepaar in Annaberg-Buchholz brutal überfallen und ausgeraubt haben soll. Tina Wojnowski berichtet.
4: Ja, der Mann soll am 20. März an dem Wohnhaus des Ehepaares geklingelt haben. Als der Rentner öffnete, griff ihn der damals 31-Jährige an und verletzte ihn. Anschließend fesselte er sein Opfer und forderte Geld. Kurz darauf kam die Frau nach Hause, auch sie wurde bedroht und überwältigt. Dann zwang sie der Täter, mit ihm zu einer Bank zu fahren, wo sie eine vierstellige Summe abhob und übergab. Der Pole flüchtete, wurde aber am nächsten Tag in Chemnitz festgenommen.
2: Das Deutsche Institut für Wirtschaftsforschung hat seine Wachstumsprognose für dieses Jahr deutlich angehoben. Die Forscher gehen jetzt davon aus, dass der Gesamtwert der Waren und Dienstleistungen um 1,2% zuliegt. Im Juni war das Institut noch von 0,5% ausgegangen. Zur Begründung hieß es, die deutsche Wirtschaft habe sich widerstandsfähiger gezeigt als erwartet.
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5: Wechselbewölkt, vereinzelt auch Schauer. Nachts Tiefstemperaturen zwischen 14 und 8 Grad. Morgen wechselhaft mit Schauern, frischer Westwind und am Freitag anfangs Regen. Später lockert's auf, dann meist trocken. Weiterhin windig bis 26 Grad.
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5: Die A9 Richtung Berlin ist gesperrt zwischen dem Schkodditzer Kreuz und Halle wegen LKW-Bergungsarbeiten. Staut sich zurück bis Großkugel. Die A4 Erfurt Richtung Chemnitz wird gesperrt ab 7:30 wegen Bauarbeiten zwischen Glauchau Ost und Hohenstein-Ernsthal. Das Ganze bis morgen früh um 5. Und die A17 wird gesperrt ab 8:00 zwischen Dresden-Gorbitz und Dresden-Südvorstadt in beiden Richtungen wegen Tunnelwartungsarbeiten. Auch bis morgen früh um 5. Auf der A4 Chemnitz Richtung Dresden Gegenstände zwischen Dreieck-Nossen und Wilstruff. Und dann werden auf der A13 Richtung Berlin Gegenstände auf die Fahrbahn geworfen zwischen Ortrand und Ruhland. Dort Vorsicht. Geblitzt wird in Dresden auf der Teplitzer Straße und in Wallroda, Ortsteil Arnsdorf in der 30er Zone.
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6: Wechselnd bewölkt, vereinzelt auch Schauer. Nachts Tiefsttemperaturen zwischen 14 und 8 Grad. Morgen wechselhaft mit Schauern, frischer Westwind und am Freitag anfangs Regen. Später lockert's auf, dann meist trocken. Weiterhin windig bis 26 Grad.
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6: Die A4 Erfurt Richtung Chemnitz ist gesperrt. Bis morgen früh um 5 wegen Bauarbeiten zwischen Glauchau Ost und Hohenstein-Ernsttal. Die A9 Richtung Berlin ist gesperrt zwischen dem Schkodetzer Kreuz und Halle wegen LKW-Bergungsarbeiten. Es staut sich zurück bis Großkugel. Und die A17 ist in beiden Richtungen gesperrt zwischen Dresden-Gorbitz und Dresden-Südvorstadt wegen Tunnelwartungsarbeiten. Außerdem sind in der Chemnitzer Innenstadt Straßen gesperrt wegen des Firmenlaufs rund um den Schlossteich.
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1: Wechselbewölkt, vereinzelt auch Schauer. Nachts Tiefstemperaturen zwischen 14 und 8 Grad. Morgen wechselhaft mit Schauern, frischer Westwind und am Freitag anfangs Regen. Später lockert's auf, dann meist trocken. Weiterhin windig bis 26 Grad.
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1: A13 Richtung Dresden, eine Fahrzeugpanne zwischen Ortrand und Schönborn. Und auf der A14 Leipzig Richtung Dresden am Dreieck Nossen in der Überfahrt zur A4 Richtung Dresden defekter LKW und dort liegen Reifenteile. Die A4 Erfurt Richtung Chemnitz ist gesperrt. Bis morgen früh um 5 wegen Bauarbeiten zwischen Glauchau Ost und Hohenstein-Ernsthal. Die A9 Richtung Berlin ist gesperrt zwischen dem Schgoditzer Kreuz und Halle wegen LKW-Bergungsarbeiten. Und die A17 ist in beiden Richtungen gesperrt zwischen Dresden-Gorbitz und Dresden-Südvorstadt wegen Tunnelwartungsarbeiten.
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1: Wechselbewölkt, vereinzelt auch Schauer. Nachts Tiefstemperaturen zwischen 14 und 8 Grad. Morgen wechselhaft mit Schauern, frischer Westwind und am Freitag anfangs Regen. Später lockert's auf, dann meist trocken. Weiterhin windig bis 26 Grad.
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1: Wechselbewölkt, vereinzelt auch Schauer. Nachts Tiefstemperaturen zwischen 14 und 8 Grad. Morgen wechselhaft mit Schauern, frischer Westwind und am Freitag anfangs Regen, später lockert's auf, dann meist trocken, weiterhin windig bis 26 Grad.
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1: Tiefsttemperaturen zwischen 14 und 8 Grad. Heute im Laufe des Tages wechselhaft, mit Schauern, frischer Westwind, maximal 24 Grad. Morgen anfangs Regen, später lockert's auf, bis 26 Grad. Weiterhin windig.
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1: Tiefsttemperaturen zwischen 14 und 8 Grad. Heute im Laufe des Tages wechselhaft, mit Schauern, frischer Westwind, maximal 24 Grad. Morgen anfangs Regen, später lockert's auf, bis 26 Grad. Weiterhin windig.
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1: Tiefsttemperaturen zwischen 14 und 8 Grad. Heute im Laufe des Tages wechselhaft, mit Schauern, frischer Westwind, maximal 24 Grad. Morgen anfangs Regen, später lockert's auf, bis 26 Grad. Weiterhin windig.